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1: Herzlich willkommen zum Rabe Info vom Donnerstag, dem 4. Juni, mit etwas Verspätung wegen technischer Störungen. Wir bitten um Entschuldigung. Schön seid ihr trotzdem dabei. Und darum geht es bei uns heute. In Bern behält der Kanton das letzte Wort darüber, ob es in einer Gemeinde eine Asylunterkunft geben soll. Der Große Rat des Kantons lehnt gleich 3 Motionen ab, die den Gemeinden ein Vetorecht geben wollten. Und Femizide in der Kriminalstatistik aufführen, das will eine Motion von Mitte Links. Der Große Rat diskutiert das Anliegen in der aktuellen Sommersession.
2: Ich denke, es wäre unglaublich wichtig, jetzt einfach mal ein Zeichen zu setzen. Der Kanton Bern könnte da auch Vorreiterin sein,
1: sagt die grüne Grossrätin Brigitte Hilti-Haller. Und zum Schluss der Sendung im BKA On Air. Schauspielerin Judith Seiter steht im Solostück Furchtlos durch den Alltag als Survival Coach Hilke im Theater an der Effinger Straße auf der Bühne.
3: Meine irrationalste Angst sind wahrscheinlich Brücken. Also wenn ich mit dem Zug oder mit dem Auto oder in Berlin mit der S-Bahn über eine hohe Brücke fahre, da bekomme ich regelmäßig Herzrasen.
1: BKA-Redaktorin Melina Tenisch hat die Schauspielerin unter anderem zu ihren eigenen Ängsten befragt und inwiefern sie sich mit Hilke identifizieren kann. Am Mikrofon durch die Sendung begleitet Noah Biu.
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1: Soweit der Überblick über die heutige Sendung. Zuerst aber die Nachrichten des Tages. Die Antifa gehört verboten, das fordert der Große Rat. Die Details dazu hat Sarah Heinzmann.
4: Der Berner Regierungsrat muss jetzt beim Bundesrat ein Verbot für die Antifa sowie für den Schwarzen Block fordern. Der Regierungsrat hatte davor für die Annahme der Motion sich ausgesprochen. Die Mehrheit im Großen Rat war deutlich und die Debatte verlief hitzig. 25 GroßrätInnen und Großräte traten gestern an das RednerInnenpult. Die Motion stammte aus der Feder des SVP-Großrates Thomas Fuchs. In der Debatte zeigte er sich erfreut über die Haltung des Regierungsrates.
5: Es geht doch hier darum, mal gerade zu schauen, wo ist eine Bedrohung da und wo nicht. Und darum ist es richtig und es freut uns, dass der Regierungsrat den Behandlungsbedarf erkannt hat und den Vorstoss annehmen will. Und wir empfehlen euch, das auch zu machen, da er jetzt umstritten ist.
4: Die Ratslinke hielt erfolglos dagegen und klärte sogar noch auf, so sei der Schwarze Block keine Vereinigung, sondern eine Demonstrationstaktik, so die Großrätin der Alternativen Linke, Christa Ammann.
6: Statt dass es hier innen ein breites Bekenntnis zur Bekämpfung von Faschismus abgeleitet wird aus diesen Tendenzen und auch bürgerliche AntifaschistInnen wieder mehr aus der Deckung kommen, rollt hier das bernische Parlament und die Regierung diesen Narrativ den roten Teppich aus und fordern jetzt hier ein Verbot von der Antifa und vom Schwarzen Block.
4: Die Mehrheit des Großen Rates folgte der Argumentation von Christa Ammann nicht. Der Vorstoß von Thomas Fuchs von der SVP wurde mit 82 zu 64 Stimmen deutlich angenommen.
1: Der Berner Gemeinderat hat eine Teilrevision des Abfallreglements verabschiedet. Damit soll das neue Gebührenmodell für die Sperrgutabholung definitiv eingeführt werden.
4: Statt nach Gewicht bezahlen die BernerInnen und Berner künftig einen Fixpreis von 65 Franken. Laut Gemeinderat bringt die Pauschale mehr Transparenz für die Kundschaft. Seit der Einführung des Versuchsmodells anfangs letzten Jahres wurden deutlich mehr Abholaufträge registriert, so die Stadt heute früh. Eine Umfrage zeige zudem, dass rund 3/4 der KundInnen das neue System unterstützen.
1: Gute Nachrichten für Badegäste in Bern. Das Hallenbad und die Sauna sind ab heute wieder geöffnet.
4: Konkret geht es um die Anlagen im Weihermannshaus. Die Anlagen mussten vergangenen Freitag geschlossen werden. Grund war ein Defekt an der Lüftung im Hallenbad. Wie die Stadt heute mitteilt, konnte die Anlage inzwischen repariert und erfolgreich wieder in Betrieb genommen werden.
1: Wir kommen zu zwei Meldungen aus der Bundespolitik. Der Nationalrat will die Unterstützungsangebote für Opfer häuslicher und sexualisierter Gewalt verbessern.
4: Landesweit sollen sie Zugang zu spezialisierter medizinischer Erstversorgung haben. Dabei geht es unter anderem um die Sicherung von Spuren. Zudem möchte er die Kantone verpflichten, genügend Schutzunterkünfte zur Verfügung zu stellen. Mit 139 zu 55 Stimmen ohne Enthaltungen nahm der Nationalrat gestern die Revision des Opferhilfegesetzes deutlich an. Als nächstes muss sich der Ständerat mit der Vorlage befassen.
1: Und der Nationalrat will dem Nachrichtendienst des Bundes mehr Kompetenzen im Kampf gegen gewalttätige DemonstrantInnen und andere Formen des sogenannten gewalttätigen Extremismus einräumen.
4: Neu sollen Überwachungsmaßnahmen möglich sein, die bisher nur im Kampf gegen Terrorismus oder Spionage zulässig waren. Als nächstes muss sich der Ständerat mit der Vorlage befassen. Wir werden morgen im Rabe Info ausführlicher darüber berichten.
1: Ins Ausland.
4: Die UN-Vollversammlung hat Österreich und Portugal für 2 Jahre in den UN-Sicherheitsrat gewählt. Deutschland bekam nicht die notwendige Mehrheit, wie die Zeit schreibt. Für Deutschland ist dies ein historischer Rückschlag. Seit der Wiedervereinigung war die Bundesrepublik bei ihrer Kandidatur für einen nicht ständigen Sitz im Sicherheitsrat stets erfolgreich gewesen.
1: Und zum Schluss der Blick nach Südamerika.
4: In Chile haben tausende Studierende gegen die Sparpolitik der Regierung protestiert. Die Demonstrationen verliefen zunächst friedlich, später kam es jedoch zu Ausschreitungen. Die Polizei nahm rund 3 Dutzend Personen fest. Die Proteste richteten sich gegen die Regierung des ultrarechten Präsidenten José Antonio Kast, der die Staatsausgaben deutlich senken will. KritikerInnen warnen dabei vor Folgen für die Bildung und die Gesundheit.
1: Das war die Nachrichtenübersicht mit Redaktionsschluss um 10.45 Uhr, verantwortlich Sarah Heinzmann. Und noch die Wetteraussichten für die Region Bern in den kommenden Tagen. Heute Nachmittag wird es nass, es ist bis in die Abendstunden mit anhaltendem Regen zu rechnen. Der morgige Freitag wird trocken und teilweise sogar sonnig bei bis zu 19 Grad. Mit Höchstwerten von um die 21 Grad geht es ins Wochenende hinein mit wolkigem bis sonnigem Wetter. Seinem Namen gerecht wird dann der Sonntag bei bis zu 23 Grad. Erwartet uns ziemlich sonniges Wetter.
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1: In Bern behält der Kanton das letzte Wort darüber, ob es in einer Gemeinde eine Asylunterkunft geben soll oder nicht. So will es das Kantonsparlament. Der Große Rat des Kantons lehnte gestern gleich 3 Motionen ab, die den Gemeinden ein Vetorecht geben wollten. Sarah Heinzmann berichtet.
4: Es ist eine eher ungewöhnliche Konstellation. Der bürgerlich dominierte Große Rat stimmt in puncto Asyl gegen Motionen, die eine Verschärfung in der Asylpraxis gefordert haben. Gleich 3 Vorlagen forderten mehr Mitsprache bei der Vergabe von Asylunterkünften. Adrian Spahr von der SVP hat eine dieser Motionen eingereicht. Er spricht in der Großratsdebatte von einer Demokratisierung der Standortfrage.
7: Meine Motion verlangt nichts Geringeres, als dass Behörden und Menschen, die mit den Auswirkungen von einer kantonalen Asylunterkunft leben müssen, dürfen mitbestimmen. Nicht mehr und nicht weniger.
4: René Mäder ist Gemeinderat in Kandersteg. Er sitzt für die Mitte, zudem im Großen Rat. Auch er hat eine Motion eingereicht, die ähnlich gelagert ist wie diejenige von Adrian Spahr. Betont wird darin die Gemeindeautonomie bei der Vergabe von Asylunterkünften.
8: Was nützt Gemeindeautonomie, wenn sie genau dann nicht gilt, wenn die Auswirkungen für Gemeinden besonders gross sind? Als Gemeinderatspräsident von Kandersteg beschäftigt mich die Frage ganz konkret.
4: Gegen die Vorstöße stimmen neben den linken Parteien auch die GLP und die EVP. Auch VertreterInnen der SVP, der FDP und der EDU stimmen dagegen. Das habe sie überrascht, sagt Regula Bühlmann, Großrätin für die Grünen.
9: Ja, es hat mich überrascht. Es hat mich positiv überrascht.
4: Bei der Vergabe von Asylunterkünften brauche es das Zusammenspiel von Gemeinden und dem Kanton, so Bühlmann.
9: Der Kanton ist ja zuständig, hat die Verantwortung für die Unterbringung von Asylsuchenden. Aber der Kanton hat ja selber keinen Boden, wo er Unterkünfte erstellen kann. Das heißt, er ist auf die Zusammenarbeit mit den Gemeinden angewiesen. Und wenn die jetzt ein faktisches Vetorecht hätten, dann könnten sie quasi jede Asylunterkunft zu Boden bringen.
4: Und genau dieses Zusammenspiel bleibt im Kanton Bern auch in Zukunft bestehen. Die Gemeinden haben also kein Vetorecht bei der Vergabe von Asylunterkünften.
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1: Wir blicken in wenigen Minuten gleich nochmal ins Berner Rathaus. Dann geht es um eine Motion zum Thema Femizide. Gegen Gewalt an Frauen und Femizide gingen gestern in mehreren Städten Argentiniens Hunderttausende Frauen auf die Straße. Aus Argentinien nach Bern reist heute die Musikerin Chocolate Remix an. Sie spielt am Abend nämlich im Dachstock. Passend zu den Protesten in ihrem Heimatland und zum Thema des nächsten Beitrags hören wir nun Chocolate Remix Antifemizid-Protestsong Ni Una Menos. Wir scheinen erneut technische Probleme zu haben. Wir reichen den Song in der Wiederholung nach und kommen jetzt direkt zum Beitrag. Noch nie war die Zahl von dokumentierten Femizidfällen in der Schweiz so hoch wie im vergangenen Jahr. PolitikerInnen fordern nun eine Nachführung von Femizidfällen in der Kriminalstatistik des Kantons Bern. Brigitte Hilti-Haller, Co-Präsidentin der Grünen-Fraktion Kanton Bern und Grossrätin, hat die Motion mit eingereicht. Sie ist in der laufenden Session des Grossen Rats traktandiert. Simon Keller hat Brigitte Hilti-Haller am Rande der Session getroffen und wollte von der Grossrätin zuerst wissen, wie Femizide aktuell in der Kriminalstatistik der Kantonspolizei nachgeführt werden.
2: Also im Moment ist es ja so, dass die nicht speziell ausgewiesen werden und ich finde, da haben wir ein großes Potenzial, weil man sieht in 2025, aber auch 2026, es sind mehr Femizide passiert, denn mehr Frauen, die getötet wurden oder eben die vollendete Tötung von Frauen, und ich finde, das ist richtig und wichtig, dass wir das auch gesondert ausweisen.
10: Warum muss ein Femizidbegriff oder ein Femizidfall extra ausgewiesen werden in Kriminalstatistiken?
2: Weil es eben nicht einfach eine Tötung ist, sondern ganz klar mit patriarchalen Strukturen zu tun hat und die Gewalt eben spezifisch auf Frauen ausgeübt wird.
10: Der Regierungsrat rät eigentlich zu einer Annahme, aber ist da etwas vorsichtiger, möchte, dass zuerst auf nationaler Ebene eine solche Ausarbeitung geschieht und verweist auch auf das Postulat von Grünen Nationalrätin Sibel Arslan, wo fordert oder prüfen lassen möchte, ob der Begriff ähnlich an die Begrifflichkeiten der Vereinten Nationen angepasst werden soll. Wie zufrieden sind Sie mit dieser Antwort des Regierungsrats?
2: Also ich bin grundsätzlich zufrieden, dass der Regierungsrat den Punkt 1 anerkannt und dass Femizide als solches ausgewiesen werden sollen in der Statistik. Aber natürlich, das ist dann der Wehmutstropfen, dass eben der Regierungsrat sich auf die nationale Ebene beruft. Und ich denke, das ist wie in vielen Themen. Ja, wir könnten schon, aber wir warten jetzt mal auf die nationale Ebene. Und ich denke, es wäre unglaublich wichtig, jetzt einfach mal ein Zeichen zu setzen. Der Kanton Bern könnte da auch Vorreiterin sein. Und wenn es denn soweit ist, dass man sich auf nationaler Ebene geeinigt hat, wie man das schlussendlich handhaben will, abgestimmt mit den Vereinten Nationen, dann kann der Kanton sich ja dann noch immer anpassen. Aber ich befürchte einfach, dass wenn nichts passiert jetzt, dann gehen wieder Jahre ins Land und das können wir uns eigentlich nicht leisten.
10: Was sind denn die Gründe, dass der Regierungsrat da vorsichtiger ist oder zuerst auf nationaler Ebene pocht, Ihrer Meinung nach?
2: Ich denke, es ist in erster Linie wohl eine Sorge um die Ressourcen. Finanzielle Ressourcen, aber auch personelle Ressourcen. Da ist es natürlich einfacher, mal abzuwarten, bis man weiß, was kommt. Aber ich gehe davon aus, dass das Ausweisen von Femiziden und das wirklich auch das Angehen, dass das nicht so eine Riesensache wäre. Also ich denke, das könnten wir durchaus stemmen im Kanton Bern.
10: Jetzt wird diese Motion diskutiert in der Sommersession. Wie blicken Sie auf die Diskussion? Was hoffen Sie sich?
2: Ich bin sehr gespannt. Ich denke, es wird schwierig werden mit den neuen Mehrheiten, die wir haben im Parlament. Nichtsdestotrotz denke ich doch auch, dass wir auf VertreterInnen aus anderen Fraktionen zählen können, die das Anliegen, der Schutz von Frauen auch für sie wichtig ist, egal welcher Partei. Und da zähle ich eigentlich darauf, dass wir da durchaus auch Chancen haben, dass wir das durchbringen. Wenn auch die Chance klein ist, aber man soll die Hoffnung nie aufgeben.
1: Das sagt Brigitte Helti-Haller, Co-Präsidentin der Grünen-Fraktion im Kanton Bern und Grossrätin für die Grünen. Das Kantonsparlament hat die Motion bereits gestern Abend diskutiert. Eine große Mehrheit des Rates hat die Motion angenommen. Dagegen gestimmt hat etwas mehr als die Hälfte der SVP-Fraktion.
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1: Es ist Donnerstag und wir gehen mit BKA on Air, die Berner Kulturagenda, im Rabe Info. Die Berner Kulturagenda, kurz BKA, das ist ein Magazin, das alle zwei Wochen wortwörtlich als verlässliche Agenda rund um Kultur und Kunst erscheint. Viele in Bern blättern bereits durchs Heft oder nutzen die Online-Plattform. Einmal in der Woche ist die BKA bei uns zu Gast im Rabe Info. Und zwar immer donnerstags. Heute ist BKA-Redaktorin Melina Tenisch zu Besuch. Schön bist du da, Melina. Was bringst du uns denn heute mit?
11: Hey Noah, ich komme mit einem absurden Survival-Abend im Effinger Theater. Man kann lernen, sich vor Mörderbienen zu schützen und wie man sich aus der Schnauze eines Alligators befreien kann.
1: Das klingt gefährlich. Kannst du uns mehr über das Stück verraten?
11: Ja, Mörderbienen und Alligatorschnauze klingt ganz schön gefährlich. Das Stück Furchtlos durch den Alltag ist ein Monolog der ängstlichen Hilke Schaaf-Degenhardt. Die Angestellte einer Rechtskanzlei hat sich zum Survival Coach ausbilden lassen. Sie nimmt das Publikum mit einem Abend voller Extremsituationen und zeigt, wie man aus diesen zu flüchten vermag. Sie erzählt aber auch immer wieder von den Ängsten der Menschen aus ihrem Umfeld und nicht zuletzt offenbaren sich auch ihre eigenen Sorgen.
1: Das klingt also doch nach einem ziemlich nützlichen Theaterstück. Wie entstand dieses Solostück denn?
11: Inhalt des Stücks Furchtlos durch den Alltag von Jule Ronstedt sind unter anderem Kurzgeschichten aus Kummer aller Art der deutschen Schriftstellerin Mariana Leki. Regisseur Stefan Meyer inszenierte das Stück im Effinger Theater.
1: Und wer steht nun auf der Bühne bei diesem Survival-Abend auf der Bühne?
11: Die deutsche Schauspielerin Judith Seither verkörpert im Stück die ängstliche Hilke. Ich durfte mit Judith Seither ein Interview führen. Sie offenbarte mir sogar ihre eigenen Ängste und Sorgen und erzählte mir, inwiefern sie die Furcht ihrer Figur Hilke verstehen kann.
3: Naja, ich denke, dieses Gefühl, wenn ich nur gut genug vorbereitet bin, dann kann mir nichts passieren. Das ist so zutiefst menschlich und ja auch irgendwie rührend. Denn ich glaube, im Grunde unseres Herzens wissen wir alle, dass das nicht funktioniert.
1: Das klingt sehr spannend. Konntest du mit Judith Seither auch über ihre eigenen Ängste sprechen?
11: Ja, genau. Ich habe sie gefragt, wovor sie sich selbst am meisten fürchtet.
3: Meine irrationalste Angst sind wahrscheinlich Brücken. Also wenn ich mit dem Zug oder mit dem Auto oder in Berlin mit der S-Bahn über eine hohe Brücke fahre, da bekomme ich regelmäßig Herzrasen. Und Entscheidungen. Entscheidungen, also das ist bei mir der blanke Horror. Und natürlich, ja, natürlich fürchte ich mich auch vor dem sich Hilke wahrscheinlich am meisten fürchtet. Nämlich nicht unbedingt vor Aufzügen und Alligatoren, sondern eher davor, dem Leben und seinen ganzen Anforderungen nicht richtig gewachsen zu sein. Und meine allergrößte Angst ist bei mir doch nochmal eine ganz andere. Also das, was gerade auf unserem Planeten passiert. Vor allem diese unwiederbringliche Zerstörung der Natur und dieses unglaublich faszinierenden und einzigartigen Ökosystems. Und vor allen Dingen die Tatsache, dass die meisten Menschen einfach so weiterleben und so tun, als würde sie das alles überhaupt nicht betreffen. Diese Ohnmacht, das ist wirklich furchterregend. Furchterregender als jede Brücke. Bei der Brücke, da ist man wenigstens irgendwann drüber, aber die Angst, die ist wirklich endlos.
1: Eine große Angst in Bezug auf die Klimakrise also. Es klingt aber auch so, als hätte Saita Ängste, die sie teilt mit ihrer Figur und durch die sie die Empathie aufbauen konnte und ihre Figur besser verstehen. Die Figur Hilke Schaff-Degen hat versucht, ja aber im Stück selbst dann mutiger zu werden. Kann sich Judith Saita auch mit diesem Aspekt ihrer Figur identifizieren?
11: Ja, über den Mut der Protagonistin habe ich mit der Schauspielerin auch gesprochen. Dabei kam die Frage auf, ob es möglich ist, zu lernen, mutiger zu werden. Saita meinte dazu:
3: Ja, ich glaube schon. Aber Lekis Figuren zeigen, dass Mut eben selten spektakulär ist. Also Frau Wiese, die an eingehaltener Liebe leidet, die braucht keinen Überlebenskurs. Die braucht vor allem die Unterstützung ihrer Mitbewohnerinnen und Mitbewohner, um sich endlich Herrn Schupp offenbaren zu können. Und Herr Pohl, der braucht eben die Spaziergänge mit seinem Zwergpinscher-Mischling Susi und mit Hilke. Das ist es, glaube ich, was ihm wieder Mut gibt. Also was wirklich hilft, ist vielleicht weniger Wissen und Tricks und Anweisungen als eben Verbindung. Also wenn man merkt, dass andere dieselbe Angst kennen, ich glaube, dann wird die Ohnmacht ein bisschen leichter zu ertragen.
1: Vielen Dank, Melina, für diesen Mutmacher und den Einblick in dein Gespräch mit der Schauspielerin Judith Saita. Ja, die Premiere des Stücks Furchtlos durch den Alltag ist diesen Samstag um 20 Uhr. Danach ist das Stück täglich, ebenfalls immer um 20 Uhr, bis am 2. Juli im Theater an der Effingerstraße zu erleben.
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1: Und damit sind wir am Ende des Rabe Info vom Donnerstag, 4. Juni. Diese Sendung wird um 18 Uhr wiederholt. Podcasts aller Infosendungen gibt es auf unserer Website sowie auf allen gängigen Podcast-Plattformen. Das nächste aktuelle Rabe Info gibt's morgen wieder, wie immer um 11. Anregungen, Kritik und Feedback nehmen wir wie immer gerne entgegen auf inforedaktion@rabe.ch. Beigetragen zum heutigen Info haben Simon Keller und Sarah Heinzmann. Mein Name ist Noah Biu. Merci vielmals fürs Zuhören. Macht's gut. Hey, schön. Und hoffentlich bis zum nächsten Mal.
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Yeah, das mag sein. They just don't make the blues like they used to. Del McCurry Band war das. Und sie haben diese Single rausgebracht als kleinen Vorgeschmack auf ihr Deluxe-Album Del and the Boys, das zu ihrem 25-Jahr-Jubiläum rauskommt. Herzlich willkommen zu Driving Home auf Radio Bern 95,6. Schön, dass ihr wieder eingeschaltet habt. Insbesondere der Mirko hört auch wieder zu. Vielen Dank, dass du so ein fleißiger Zuhörer bist. Kleiner Hinweis gleich am Anfang: In 2 Wochen bin ich in den Ferien. Da fällt Driving Home wieder aus, also heute und dann in 4 Wochen wieder. Schön, dass ihr eingeschaltet habt. Ich habe viel neue Bluegrass-Musik für euch und auch ein Album, das ich euch vorstelle. Dazu kommen noch 2, ja, wie sagt man zu den Dingen? Songs, die schon mal jemand anders gespielt hat. Coversongs, genau. 2 Covers, die ich nachher noch vorstellen werde. Aber jetzt geht's erstmal weiter mit Bluegrass aus Kanada von der Jackson Hollow Band, A Lovely Day, die letzte Single von ihrem Album Deep Blue Sky, hier bei Driving Home.

Jawohl, die Cody Norris Show war das, The Power and Glory. Sie haben ein Album rausgebracht anlässlich des 250. Jahrestages der Unterzeichnung der Unabhängigkeitserklärung. Die Platte heißt Spirit of America und da sind halt so ein paar Schmachtfetzen drauf hier. Unter anderem hier dieser Song im Ursprung von Phil Ochs aus dem Jahr 64 und hier gesungen von Mary Rachel Nellie Norris, wahrscheinlich die Frau vom Bandleader. Ja, und wie versprochen, ein neues Album stelle ich euch vor. Als nächstes Thomas Zorba hat eine neue Platte rausgebracht. Sie heißt Tender Country und da habe ich euch zwei Songs hier rausgesucht für euch. You Think You Know Someone und Bigger Wheels aus der Platte Tender Country hier auf Driving Home. Schön, dass ihr dabei seid. Ihr könnt mir auch eine Mail schreiben, studio@rabe.ch oder einfach ein WhatsApp oder ja, eine SMS. Keine Ahnung, was ihr wollt. Jetzt erstmal You Think You Know Someone. Thomas Zorba.

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11-mal hat die Dame schon einen Grammy gewonnen und auch ihr neues Album Returning to Myself ist momentan Platz 1 auf der Amerikaner Folk Charts in den Vereinigten Staaten. Und das war eine Single daraus, Life on the Run, Brandy Carlile. Und Grüße gehen in die Auvergne nach Le Petit Marche zu Cecil und zum Rolli. Schön, dass ihr zuhört. Ich hoffe, ihr habt ein bisschen besseres Wetter wie wir hier. Ich werde mich nachher ein bisschen nass schiffen lassen, wenn ich heimradel. Aber egal, so ist das Leben. Life on the Run, eben gehört. Oder Walk of Life gibt's als nächstes. Und der Song, der kommt euch sicher bekannt vor. Hier in der Version von den Stillhouse Junkies, das ist eine Band aus den Bergen Colorados, genauer gesagt aus Durango. Und sie machen seit 2017 Musik. Und hier haben sie einen Song von den Dire Straits gecovert, Walk of Life, im Original aus dem Jahr 85 vom Album Brothers in Arms. Was eigentlich nicht schlecht war. Und der Song hier, der hat mir nicht so gut gefallen. Aber hier in der Coverversion finde ich ihn eigentlich gar nicht so schlecht. Und danach gibt's noch ein Cover. Lasst euch überraschen.

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Was ein schöner Song, würde ich mal sagen, im Original von den Carpenters gesungen. Im Jahr 72 kam der raus, wurde von Richard Carpenter geschrieben und war ein großer Hit. Und hier in der Version von den Biebelhauser Brothers zusammen mit Maggie Noel. Die zwei sind Zwillinge, Aaron und Adam aus Louisville, Kentucky. Und sie machen schöne Musik und der Adam oder einer von beiden, nee, der Aaron ist sozusagen ein Kollege von mir. Er moderiert eine Radiosendung Bluegrass Evolution auf WFPK. Mal sehen, ob die auch so gut ist wie meine. Hä? Ja, nee, Eigenlob stinkt. Aber trotzdem machen wir weiterhin schöne Musik für euch. Daryl Mosley habe ich als nächstes für euch aufliegen. Neue Single vom Bluegrass-Songwriter-Veteran hier bei Driving Home. Once Green Movie House, eine Hommage an die alten Kleinstadtkinos, wie wir es zum Beispiel in Erbach im Odenwald auch haben. Grüße dahin aus dem Studio in Bern. Und hier kommt der Daryl Mosley.

Good Boy heißt dieser Song und ist das erste Stück auf dem Album As Is, das von Josiah and the Bonvilles rausgekommen ist. Und ihr seid hier immer noch bei Driving Home. Kleine Erinnerung nochmal, in 2 Wochen bin ich mal kurz in den Ferien für ein verlängertes Wochenende. Daher fällt da meine Sendung aus, außer jemand möchte mich vertreten und die Sendung übernehmen. Der kann sich gern bei mir melden, studio3.ch oder Driving Home. Einfach schauen auf der Webseite, da gibt es auch einen E-Mail-Link zu mir. Da könnt ihr mir schreiben, direkt. Oder ja, meine WhatsApp-Nummer, dann könnt ihr mir natürlich auch so schreiben, wie es so mancher hier macht. Weiter geht's hier wieder bluegrassig, und zwar Kenny Feinstein und Michael Dave. Sie haben einen Song aufgewärmt von Carl Davis und Hardy Taylor und haben ihn neu eingespielt. Und der Song hat den schönen Titel I'm Here to Get My Baby Out of Jail. Und ja, hört ihn euch doch mal an. Bluegrass hier auf Driving Home.

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The World to You, neue Single von der Newfound Road, eine Band, die schönen Bluegrass macht. Und ich erzähle euch jetzt nochmal, wie es hier ein bisschen weitergeht auf diesem Sender. Heute Überraschung, heute gibt's was anderes. Aber nichtsdestotrotz, um 6 Uhr erstmal die Wiederholung vom Rabe-Info von heute Mittag und um 19 Uhr Canossé Voltaire hier auf Radio Rabe und um 20 Uhr dann die große Ausnahme live von der Hotspot-Tour Schmittener Open Air wird hier live übertragen aus dem regnerischen Schmitten wahrscheinlich. Ja, schade, dass das Wetter nicht besser ist, aber ich glaube, ab Freitag, ab morgen wird es ein bisschen besser. Ne? Freut euch drauf, dass es wärmer wird. Und ich habe noch ein bisschen Musik für euch, aber ich verabschiede mich jetzt hier schon an dieser Stelle, damit ich noch in Ruhe meine Regenklamotten anziehen kann und heimradeln kann. Es gibt noch ein paar Songs hier. The Broody Brothers, drei Brüder, die auch gute Musik machen. Silver Wave von ihrer neuen EP Dark and Stormy. Danach noch Magoo, What a Life. Und vielleicht gibt's da noch ein, zwei Songs weiter. Ob's langt, weiß ich nicht. Die Playlist könnt ihr auf im Archiv von rabe.ch nachschauen. Oder, ja, ihr fragt mich einfach. Und vielen Dank, Peter, für das Mail zu mir. Schön, dass man auch im Emmental Driving Home hört. Macht's gut, schönen Abend wünsche ich euch mit den Broody Brothers Silver Wave. Macht's gut, bis in 4 Wochen.

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1: Herzlich willkommen zum Rabe Info vom Donnerstag, dem 4. Juni. Schön, seid ihr dabei. Und darum geht es bei uns heute. In Bern behält der Kanton das letzte Wort darüber, ob es in einer Gemeinde eine Asylunterkunft geben soll. Der Große Rat des Kantons lehnt gleich 3 Motionen ab, die den Gemeinden ein Vetorecht geben wollten. Und Femizide in der Kriminalstatistik aufführen, das will eine Motion von Mitte Links. Der Große Rat diskutiert das Anliegen in der aktuellen Sommersession.
2: Ich denke, es wäre unglaublich wichtig, jetzt einfach mal ein Zeichen zu setzen. Der Kanton Bern könnte da auch Vorreiterin sein,
1: sagt die grüne Großrätin Brigitte Hilti-Haller. Und zum Schluss der Sendung im BKA On Air. Schauspielerin Judith Seiter steht im Solostück Furchtlos durch den Alltag als Survival Coach Hilke im Theater an der Effinger Straße auf der Bühne.
3: Meine irrationalste Angst sind wahrscheinlich Brücken. Also wenn ich mit dem Zug oder mit dem Auto oder in Berlin mit der S-Bahn über eine hohe Brücke fahre, da bekomme ich regelmäßig Herzrasen.
1: BKA-Redaktorin Melina Tenisch hat die Schauspielerin unter anderem zu ihren eigenen Ängsten befragt und inwiefern sie sich mit Hilke identifizieren kann. Am Mikrofon durch die Sendung begleitet Noah Biu.
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1: Soweit der Überblick über die heutige Sendung. Zuerst aber die Nachrichten des Tages. Die Antifa gehört verboten, das fordert der Große Rat. Die Details dazu hat Sarah Heinzmann.
4: Der Berner Regierungsrat muss jetzt beim Bundesrat ein Verbot für die Antifa sowie für den Schwarzen Block fordern. Der Regierungsrat hatte davor für die Annahme der Motion sich ausgesprochen. Die Mehrheit im Großen Rat war deutlich und die Debatte verlief hitzig. 25 GroßrätInnen und Großräte traten gestern an das RednerInnenpult. Die Motion stammte aus der Feder des SVP-Großrates Thomas Fuchs. In der Debatte zeigte er sich erfreut über die Haltung des Regierungsrates.
5: Es geht doch hier darum, mal gerade zu schauen, wo ist

0: eine Bedrohung da und wo nicht. Und darum ist es richtig und es freut uns, dass der Regierungsrat den Behandlungsbedarf erkannt hat und den Vorstoss annehmen will. Und wir empfehlen euch, das auch zu machen, da er jetzt umstritten ist.
1: Die Ratslinke hielt erfolglos dagegen und klärte sogar noch auf, so sei der Schwarze Block keine Vereinigung, sondern eine Demonstrationstaktik, so die Grossrätin der Alternativen Linke, Christa Ammann.
2: Statt dass es hier innen ein breites Bekenntnis zur Bekämpfung von Faschismus abgeleitet wird aus diesen Tendenzen und auch bürgerliche AntifaschistInnen wieder mehr aus der Deckung kommen, rollt hier das bernische Parlament und die Regierung diesen Narrativ den roten Teppich aus und fordert jetzt hier ein Verbot von der Antifa und vom Schwarzen Block.
1: Die Mehrheit des Grossen Rates folgte der Argumentation von Christa Ammann nicht. Der Vorstoß von Thomas Fuchs von der SVP wurde mit 82 zu 64 Stimmen deutlich angenommen.
3: Der Berner Gemeinderat hat eine Teilrevision des Abfallreglements verabschiedet. Damit soll das neue Gebührenmodell für die Sperrgutabholung definitiv eingeführt werden.
1: Statt nach Gewicht bezahlen die BernerInnen und Berner künftig einen Fixpreis von 65 Franken. Laut Gemeinderat bringt die Pauschale mehr Transparenz für die Kundschaft. Seit der Einführung des Versuchsmodells anfangs letzten Jahres wurden deutlich mehr Abholaufträge registriert, so die Stadt heute früh. Eine Umfrage zeige zudem, dass rund 3/4 der KundInnen das neue System unterstützen.
3: Gute Nachrichten für Badegäste in Bern. Das Hallenbad und die Sauna sind ab heute wieder geöffnet.
1: Konkret geht es um die Anlagen im Weihermannshaus. Die Anlagen mussten vergangenen Freitag geschlossen werden. Grund war ein Defekt an der Lüftung im Hallenbad. Wie die Stadt heute mitteilt, konnte die Anlage inzwischen repariert und erfolgreich wieder in Betrieb genommen werden.
3: Wir kommen zu zwei Meldungen aus der Bundespolitik. Der Nationalrat will die Unterstützungsangebote für Opfer häuslicher und sexualisierter Gewalt verbessern.
1: Landesweit sollen sie Zugang zu spezialisierter medizinischer Erstversorgung haben. Dabei geht es unter anderem um die Sicherung von Spuren. Zudem möchte er die Kantone verpflichten, genügend Schutzunterkünfte zur Verfügung zu stellen. Mit 139 zu 55 Stimmen ohne Enthaltungen nahm der Nationalrat gestern die Revision des Opferhilfegesetzes deutlich an. Als nächstes muss sich der Ständerat mit der Vorlage befassen.
3: Und der Nationalrat will dem Nachrichtendienst des Bundes mehr Kompetenzen im Kampf gegen gewalttätige DemonstrantInnen und andere Formen des sogenannten gewalttätigen Extremismus einräumen.
1: Neu sollen Überwachungsmaßnahmen möglich sein, die bisher nur im Kampf gegen Terrorismus oder Spionage zulässig waren. Als nächstes muss sich der Ständerat mit der Vorlage befassen. Wir werden morgen im Rabe Info ausführlicher darüber berichten.
3: Ins Ausland.
1: Die UN-Vollversammlung hat Österreich und Portugal für 2 Jahre in den UN-Sicherheitsrat gewählt. Deutschland bekam nicht die notwendige Mehrheit, wie die Zeit schreibt. Für Deutschland ist dies ein historischer Rückschlag. Seit der Wiedervereinigung war die Bundesrepublik bei ihrer Kandidatur für einen nichtständigen Sitz im Sicherheitsrat stets erfolgreich gewesen.
3: Und zum Schluss der Blick nach Südamerika.
1: In Chile haben tausende Studierende gegen die Sparpolitik der Regierung protestiert. Die Demonstrationen verliefen zunächst friedlich, später kam es jedoch zu Ausschreitungen. Die Polizei nahm rund 3 Dutzend Personen fest. Die Proteste richteten sich gegen die Regierung des ultrarechten Präsidenten José Antonio Kast, der die Staatsausgaben deutlich senken will. KritikerInnen warnen dabei vor Folgen für die Bildung und die Gesundheit.
3: Das war die Nachrichtenübersicht mit Redaktionsschluss um 10.45 Uhr, verantwortlich Sarah Heinzmann. Und noch die Wetteraussichten für die Region Bern in den kommenden Tagen. Der morgige Freitag wird trocken und teilweise sogar sonnig bei bis zu 19 Grad. Mit Höchstwerten von um die 21 Grad geht es ins Wochenende hinein mit wolkigem bis sonnigem Wetter. Seinem Namen gerecht wird dann der Sonntag bei bis zu 23 Grad. Erwartet uns ziemlich sonniges Wetter.
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3: In Bern behält der Kanton das letzte Wort darüber, ob es in einer Gemeinde eine Asylunterkunft geben soll oder nicht. So will es das Kantonsparlament. Der Große Rat des Kantons lehnte gestern gleich 3 Motionen ab, die den Gemeinden ein Vetorecht geben wollten. Sarah Heinzmann berichtet.
1: Es ist eine eher ungewöhnliche Konstellation. Der bürgerlich dominierte Große Rat stimmt in puncto Asyl gegen Motionen, die eine Verschärfung in der Asylpraxis gefordert haben. Gleich 3 Vorlagen forderten mehr Mitsprache bei der Vergabe von Asylunterkünften. Adrian Spahr von der SVP hat eine dieser Motionen eingereicht. Er spricht in der Großratsdebatte von einer Demokratisierung der Standortfrage.
5: Meine Motion verlangt nichts Geringeres, als dass Behörden und Menschen, die mit den Auswirkungen von einer kantonalen Asylunterkunft leben müssen, dürfen mitbestimmen. Nicht mehr und nicht weniger.
1: René Mäder ist Gemeinderat in Kandersteg. Er sitzt für die Mitte, zudem im Großen Rat. Auch er hat eine Motion eingereicht, die ähnlich gelagert ist wie diejenige von Adrian Spahr. Betont wird darin die Gemeindeautonomie bei der Vergabe von Asylunterkünften.
6: Was nützt Gemeindeautonomie, wenn sie genau dann nicht gilt, wenn die Auswirkungen für Gemeinden besonders gross sind? Als Gemeinderatspräsident von Kandersteg beschäftigt mich die Frage ganz konkret.
1: Gegen die Vorstöße stimmen neben den linken Parteien auch die GLP und die EVP. Auch VertreterInnen der SVP, der FDP und der EDU stimmen dagegen. Das habe sie überrascht, sagt Regula Bühlmann, Großrätin für die Grünen.
7: Ja, es hat mich überrascht. Es hat mich positiv überrascht.
1: Bei der Vergabe von Asylunterkünften brauche es das Zusammenspiel von Gemeinden und dem Kanton, so Bühlmann.
7: Der Kanton ist ja zuständig, hat die Verantwortung für die Unterbringung von Asylsuchenden, aber der Kanton hat ja selber keinen Boden, wo er Unterkünfte erstellen kann. Das heißt, er ist auf die Zusammenarbeit mit den Gemeinden angewiesen und wenn die jetzt ein faktisches Vetorecht hätten, dann könnten sie quasi jede Asylunterkunft zu Boden bringen.
1: Und genau dieses Zusammenspiel bleibt im Kanton Bern auch in Zukunft bestehen. Die Gemeinden haben also kein Vetorecht bei der Vergabe von Asylunterkünften.
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3: Wir blicken in wenigen Minuten gleich nochmal ins Berner Rathaus. Dann geht es um eine Motion zum Thema Femizide. Gegen Gewalt an Frauen und Femizide gingen gestern in mehreren Städten Argentiniens Hunderttausende Frauen auf die Straße. Aus Argentinien nach Bern reist heute die Musikerin Chocolate Remix an. Sie spielt am Abend nämlich im Dachstock. Passend zu den Protesten in ihrem Heimatland und zum Thema des nächsten Beitrags hören wir nun Chocolate Remix Antifemizid-Protestsong Ni Una Menos.
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2: Noch nie war die Zahl von dokumentierten Femizidfällen in der Schweiz so hoch wie im vergangenen Jahr. PolitikerInnen fordern nun eine Nachführung von Femizidfällen in der Kriminalstatistik des Kantons Bern. Brigitte Hilti-Haller, Co-Präsidentin der Grünen-Fraktion Kanton Bern und Grossrätin, hat die Motion mit eingereicht. Sie ist in der laufenden Session des Grossen Rats traktandiert. Simon Keller hat Brigitte Hilti-Haller am Rande der Session getroffen und wollte von der Grossrätin zuerst wissen, wie Femizide aktuell in der Kriminalstatistik der Kantonspolizei nachgeführt werden.
3: Also im Moment ist es ja so, dass die nicht speziell ausgewiesen werden, und ich finde, da haben wir ein großes Potenzial, weil man sieht, in 2025, aber auch 2026, es sind mehr Femizide passiert, denn mehr Frauen, die getötet wurden, und eben die vollendete Tötung von Frauen, und ich finde, das ist richtig und wichtig, dass wir das auch gesondert ausweisen.
4: Warum muss ein Femizidbegriff oder ein Femizidfall extra ausgewiesen werden in Kriminalstatistiken?
3: Weil es eben nicht einfach eine Tötung ist, sondern ganz klar mit, sei es mit patriarchalen Strukturen zu tun hat und die Gewalt eben spezifisch auf Frauen ausgeübt wird.
4: Der Regierungsrat rät eigentlich zu einer Annahme, aber ist da etwas vorsichtiger, möchte, dass zuerst auf nationaler Ebene eine solche Ausarbeitung geschieht, und verweist auch auf das Postulat von Grünen-Nationalrätin Sibel Arslan, wo fordert oder prüfen lassen möchte, ob der Begriff ähnlich an die Begrifflichkeiten der Vereinten Nationen angepasst werden soll. Wie zufrieden sind Sie mit dieser Antwort des Regierungsrats?
3: Also ich bin grundsätzlich zufrieden, dass der Regierungsrat den Punkt 1 anerkannt und dass Femizide als solches ausgewiesen werden sollen in der Statistik. Aber natürlich, das ist dann der Wehmutstropfen, dass eben der Regierungsrat sich auf die nationale Ebene beruft. Und ich denke, das ist wie in vielen Themen. Ja, ja, wir könnten schon, aber wir warten jetzt mal auf die nationale Ebene. Und ich denke, es wäre unglaublich wichtig, jetzt einfach mal ein Zeichen zu setzen. Der Kanton Bern könnte da auch Vorreiterin sein. Und wenn es denn soweit ist, dass man sich auf nationaler Ebene geeinigt hat, wie man das schlussendlich handhaben will, abgestimmt mit den Vereinten Nationen, dann kann der Kanton sich ja dann noch immer anpassen. Aber ich befürchte einfach, dass wenn nichts passiert jetzt, dann gehen wieder Jahre ins Land, und das können wir uns eigentlich nicht leisten.
4: Was sind denn die Gründe, dass der Regierungsrat da vorsichtiger ist oder zuerst auf nationale Ebene pocht, Ihrer Meinung nach?
3: Ich denke, es ist in erster Linie wohl eine Sorge um die Ressourcen. Finanzielle Ressourcen, aber auch personelle Ressourcen. Da ist es natürlich einfacher, mal abzuwarten, bis man dann weiß, was kommt. Aber ich gehe davon aus, dass das Ausweisen von Femiziden und das wirklich auch das Angehen, dass das nicht so eine Riesensache wäre. Also ich denke, das könnten wir durchaus stemmen im Kanton Bern.
4: Jetzt wird diese Motion diskutiert in der Sommersession. Wie blicken Sie auf die Diskussion? Was hoffen Sie sich?
3: Ich bin sehr gespannt. Ich denke, es wird schwierig werden mit den neuen Mehrheiten, die wir haben im Parlament. Nichtsdestotrotz denke ich doch auch, dass wir auf VertreterInnen aus anderen Fraktionen zählen können, die das Anliegen, der Schutz von Frauen, auch für sie wichtig ist, egal welcher Partei. Und da zähle ich eigentlich darauf, dass wir da durchaus auch, ja, Chancen haben, dass wir das durchbringen. Wenn auch die Chance klein ist, aber man soll die Hoffnung nie aufgeben.
2: Das sagt Brigitte Hilti-Haller, Co-Präsidentin der Grünen-Fraktion im Kanton Bern und Grossrätin für die Grünen. Das Kantonsparlament hat die Motion bereits gestern Abend diskutiert. Eine große Mehrheit des Rates hat die Motion angenommen. Dagegen gestimmt hat etwas mehr als die Hälfte der SVP-Fraktion.
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2: Es ist Donnerstag und wir gehen mit BKA on Air, die Berner Kulturagenda, im Rabe Info. Die Berner Kulturagenda, kurz BKA, das ist ein Magazin, das alle zwei Wochen wortwörtlich als verlässliche Agenda rund um Kultur und Kunst erscheint. Viele in Bern blättern bereits durchs Heft oder nutzen die Online-Plattform. Einmal in der Woche ist die BKA bei uns zu Gast im Rabe Info, und zwar immer donnerstags. Heute ist BKA-Redaktorin Melina Tenisch zu Besuch. Schön bist du da, Melina. Was bringst du uns denn heute mit?
5: Hey Noah, ich komme mit einem absurden Survival-Abend im Effinger Theater. Man kann lernen, sich vor Mörderbienen zu schützen und wie man sich aus der Schnauze eines Alligators befreien kann.
2: Das klingt gefährlich. Kannst du uns mehr über das Stück verraten?
5: Ja, Mörderbienen und Alligatorschnauze klingt ganz schön gefährlich. Das Stück Furchtlos durch den Alltag ist ein Monolog der ängstlichen Hilke Schaaf-Degenhardt. Die Angestellte einer Rechtskanzlei hat sich zum Survival-Coach ausbilden lassen. Sie nimmt das Publikum mit einem Abend voller Extremsituationen und zeigt, wie man aus diesen zu flüchten vermag. Sie erzählt aber auch immer wieder von den Ängsten der Menschen aus ihrem Umfeld, und nicht zuletzt offenbaren sich auch ihre eigenen Sorgen.
2: Das klingt also doch nach einem ziemlich nützlichen Theaterstück. Wie entstand dieses Solostück denn?
5: Inhalt des Stücks Furchtlos durch den Alltag von Jule Ronstedt sind unter anderem Kurzgeschichten aus Kummer aller Art der deutschen Schriftstellerin Mariana Leki. Regisseur Stefan Meyer inszenierte das Stück im Effinger Theater.
2: Und wer steht nun bei diesem Survival-Abend auf der Bühne?
5: Die deutsche Schauspielerin Judith Seither verkörpert im Stück die ängstliche Hilke. Ich durfte mit Judith Seither ein Interview führen. Sie offenbarte mir sogar ihre eigenen Ängste und Sorgen und erzählte mir, inwiefern sie die Furcht ihrer Figur Hilke verstehen kann.
6: Naja, ich denke, dieses Gefühl, wenn ich nur gut genug vorbereitet bin, dann kann mir nichts passieren. Das ist so zutiefst menschlich und ja auch irgendwie rührend. Denn ich glaube, im Grunde unseres Herzens wissen wir alle, dass das nicht funktioniert.
2: Das klingt sehr spannend. Konntest du mit Judith Seither auch über ihre eigenen Ängste sprechen?
5: Ja, genau. Ich habe sie gefragt, wovor sie sich selbst am meisten fürchtet.
6: Meine irrationalste Angst sind wahrscheinlich Brücken. Also wenn ich mit dem Zug oder mit dem Auto oder in Berlin mit der S-Bahn über eine hohe Brücke fahre, da bekomme ich regelmäßig Herzrasen. Und Entscheidungen. Entscheidungen, also das ist bei mir der blanke Horror. Und natürlich, ja, natürlich fürchte ich mich auch vor dem sich Hilke wahrscheinlich am meisten fürchtet. Nämlich nicht unbedingt vor Aufzügen und Alligatoren, sondern eher davor, dem Leben und seinen ganzen Anforderungen nicht richtig gewachsen zu sein. Und meine allergrößte Angst ist bei mir doch nochmal eine ganz andere. Also das, was gerade auf unserem Planeten passiert. Vor allem diese unwiederbringliche Zerstörung der Natur und dieses unglaublich faszinierenden und einzigartigen Ökosystems. Und vor allen Dingen die Tatsache, dass die meisten Menschen einfach so weiterleben und so tun, als würde sie das alles überhaupt nicht betreffen. Diese Ohnmacht, das ist wirklich furchterregend. Furchterregender als jede Brücke. Bei der Brücke, da ist man wenigstens irgendwann drüber, aber die Angst, die ist wirklich endlos.
2: Eine große Angst in Bezug auf die Klimakrise also. Es klingt aber auch so, als hätte Seither Ängste, die sie teilt mit ihrer Figur und durch die sie die Empathie aufbauen konnte und ihre Figur besser verstehen. Die Figur Hilke Schaaf-Degenhardt versucht ja aber im Stück selbst dann mutiger zu werden. Kann sich Judith Seither auch mit diesem Aspekt ihrer Figur identifizieren?
5: Ja, über den Mut der Protagonistin habe ich mit der Schauspielerin auch gesprochen. Dabei kam die Frage auf, ob es möglich ist, zu lernen, mutiger zu werden. Seither meinte dazu?
6: Ja, ich glaube schon. Aber Lekis Figuren zeigen, dass Mut eben selten spektakulär ist. Also Frau Wiese, die an eingehaltener Liebe leidet, die braucht keinen Überlebenskurs. Die braucht vor allem die Unterstützung ihrer Mitbewohnerinnen und Mitbewohner, um sich endlich Herrn Schupp offenbaren zu können. Und Herr Pohl, der braucht eben die Spaziergänge mit seinem Zwergpinscher-Mischling Susi und mit Hilke. Das ist es, glaube ich, was ihm wieder Mut gibt. Also was wirklich hilft, ist vielleicht weniger Wissen und Tricks und Anweisungen als eben Verbindung. Also wenn man merkt, dass andere dieselbe Angst kennen, ich glaube, dann wird die Ohnmacht ein bisschen leichter zu ertragen.
2: Vielen Dank, Melina, für diesen Mutmacher und den Einblick in dein Gespräch mit der Schauspielerin Judith Seither. Ja, die Premiere des Stücks Furchtlos durch den Alltag ist diesen Samstag um 20 Uhr. Danach ist das Stück täglich, ebenfalls immer um 20 Uhr, bis am 2. Juli im Theater an der Effingerstraße zu erleben.
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2: Und damit sind wir am Ende des Rabe Info vom Donnerstag, 4. Juni. 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Das nächste aktuelle Rabe Info gibt's morgen wieder, wie immer, um 11. Anregungen, Kritik und Feedback nehmen wir wie immer gerne entgegen auf inforedaktion@rabe.ch. Beigetragen zum heutigen Info haben Simon Keller und Sarah Heinzmann. Mein Name ist Noah Biu. Merci vielmals fürs Zuhören. Macht's gut, hat schön und hoffentlich bis zum nächsten Mal.
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3: Einen wunderschönen guten Abend miteinander, hier live vom Schmittner Open Air im wunderbaren Schmitten in Fribourg.
4: Ja, und hier scheint die Sonne in Strömen. Es ist wunderbar.
3: Es strömt Liebe aus allen Ecken und Enden. Und wir machen uns jetzt gerade parat, weil auf der Bühne läuft schon jetzt gerade das erste Highlight vom heutigen Abend. Sie sind sich am parat machen, es kommt Zoeme.
4: Genau, und vorher haben wir schon kurz, einfach haben wir nicht übertragen, hat Monis angefangen, genau, hat auf der Zähnbühne gespielt, hat das eigentlich eröffnet. Und der Köpfereif heute Nachmittag, den wir auch schon haben gehört
3: haben, ist... Es war ein Highlight gewesen. Mindestens für die Kinder war es wirklich super gewesen.
4: Also es waren auch ein bisschen ältere Kinder da gewesen und die haben es, glaube ich, auch super gefunden.
3: Sehr schön. Ja, wenn man das so am Donnerstag Nachmittag machen kann. Wenn
4: ja,
3: kannst
4: genau, hier in Fribourg ist frei.
3: Ah, da ist der Grund, wieso am Donnerstag schon rave?
4: Ja, ich habe mich eben auch gefragt. Und dann bin ich da oben gewesen und habe gesagt, hey, weißt du, 4 Tage und so. Und dann so,
3: jetzt weiss ich ja, wieso das alle so gute Laune haben. Das ist super.
4: Das ist wegen dem Schmittner Open Air auch, natürlich.
3: Unglaublich. Wie gesagt, auf der Bühne machen sie sich bereit. Wir gehen jetzt dann auch live auf die Bühne. Jetzt aber vorne noch zuerst kurz, was heute Abend eigentlich noch alles passiert. Es kommt noch nach dem Konzert von der Zoeme, wo jetzt dann gerade der Soundcheck fertig ist, haben wir natürlich auch noch Konzert von Trubas Kater, von Johnny Loop und so weiter. Jetzt gehen wir aber direkt auf die Bühne. Viel Spass mit der Zoeme.

Schmidt ein Open Air. Ihr seid schön im Rage. Aber habt ihr trotzdem gute Laune? Ja. Ich möchte alle Hände oben sehen.

Merci Femol. Wow, es regnet wirklich, wirklich sehr fest. Aber wie schön, dass einfach alle da sind. Wie geht's uns mit dir? Ihr müsst wissen, wir sind heute live im Radio. Also Radio Freiburg und Radio Rabe übertreiben das Konzert. Das heisst, ihr könnt jetzt so laut nach jedem Song schreien, dass die Leute das Gefühl haben, boah, Schmidt ist so krass drauf, obwohl es regnet. Also wie krass ist Schmidt drauf? Also für mich ist das heute ein Heimspiel. Ich bin in Tafas geboren und aufgewachsen. Nein, falsch, falsch. Ich bin nicht in Tafas geboren. Ich bin in Tafas aufgewachsen. Ihr hört es mit dem Dialekt an, ich rede ein bisschen Baslerdeutsch, ein bisschen Hochdeutsch, ein bisschen Sänzlerdeutsch manchmal. Aber ich freue mich sehr, hier zu sein. Und ich muss euch ehrlich sagen, ich bin die ganze Woche krank gewesen und habe gar keine Stimme gehabt und habe alles gemacht, um heute hier zu sein und bei euch zu singen. Drum, vielleicht müsst ihr mir bei den hohen Noten noch mal ein bisschen mithelfen, aber das könnt ihr. Will Schmidt, ist gut drauf? Schmidt kann hohe Noten singen? Okay, sehr cool. Wir sind heute hier, meine Band und ich, um euch ein paar Geschichten zu erzählen. Und zwar sind ganz viele von meinen Songs eigentlich gehen sie um das Gleiche, nämlich um Empathie. Empathie sich selber gegenüber, Empathie anderen Menschen gegenüber, Empathie den Menschen gegenüber, die man gerne hat und denen, die man nicht so gerne hat. Und im nächsten Song geht es um die zwischen zwei besten Freundinnen, die sich in den gleichen Typ verlieben. Der Song heisst «Liste des Interdits» und die Geschichte geht so.

Merci beaucoup. Ich möchte sehen, dass ein paar von meinen Bandmembers verloren jetzt wirklich. Und zwar möchte ich euch zurücknehmen zu meinen Anfängen, wo es noch keine so coole Band gegeben hat wie jetzt, sondern nur mehr an meinem Klavier, bei meinem allerersten Festivalauftritt. Und ich weiss noch, dort sind nicht so viele Leute wie jetzt hier heute im Regen gestanden, um meine Musik zu hören, sondern nur meine Familie und meine Nachbarin. Und ich kann euch sagen, wenn ich so allein am Klavier spiele, ist es recht so traurige Musik oft, schwere Musik. Aber meine Nachbarin hat tanzt dazu, als ob es die wildeste Musik wäre. Und ich habe gefunden, wow, wie cool ist sie einfach. Und habe deswegen gefunden, ich möchte unbedingt einen Song schreiben für sie, weil ganz viele Menschen in ihr leider nur die Frau mit Trisomie 21 sehen. Dabei ist sie so, so viel mehr. Sie ist ein wundervoller Mensch und sie ist normal, genauso wie sie ist. Und an der Stelle möchte ich euch sagen, wenn es etwas gibt, was ihr mitnehmt von meinem Konzert, dann, dass wir alle normal sind, genauso wie wir sind. Der Song heißt Normal.

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4: Oh, wir sind im Radio, ich muss kurz die Stelle überbrücken. Hallo Leute im Radio. Falls ihr nicht wisst, wer gerade das Konzert spielt, das ist Zoe B. Stunden Tag.

Nå har Ronny med spørre. Kisa, merci. Das Lied gerade eben hat Lied ohne Ende geheißen. Es gibt verschiedene Arten, wie man ein Lied ohne Ende erreichen kann. Weil für mich sind Beziehungen ein bisschen wie Musik. Und im Lied vorher ist es um eine Beziehung gegangen, wo man am Anfang denkt, wow, alles ist super. Und dann merkt man aber irgendwann, ist es gar nichts. Und dann möchte man beidseitig getrennte Wege gehen. Und hat durch das am Ende ein Lied, das man nicht fertig schreibt. Aber manchmal gibt es auch Geschichten, die man eigentlich gerne würde wollen weiter erzählen. Aber man kann nicht, weil plötzlich eine Person nicht mehr da ist. Und um diese Art von Lied ohne Ende geht es im nächsten Song. Und zwar heisst der nächste Song «Million de moi» und ist für jemanden, der nicht mehr da ist, den ich sehr fest vermisse. Und von dem her, wenn ihr jemanden habt, den ihr fest vermisst, dann ist der Song für diese Person.

0: Krannes Albummusik, das heißt Lugaru, also Werwolf, und das ist der Titeltrack davon.
1: Zwei Gesichter.

Danke vielmals, Schmidt. Geht's euch noch gut? Wie ist so der Regen? Ist es ein bisschen weniger geworden? Ja, ihr spürt es einfach schon nicht mehr. Es näselt nur noch ein bisschen. Okay, das ist doch schon mal gut. Ja, genau, Lugaru ist der Titeltrack von meinem Album. Es sind 8 Songs. Unter anderem ein Song, den wir heute nicht gespielt haben. Und der Song ist ein Duett mit dem Stefan Eicher zusammen. Er heißt «Vals à demi». Und wenn es einen Wunsch gibt, den ich äußern darf, dann gerne, dass ihr nach diesem Konzert heute den Song anhören. Auf allen Plattformen. Und wenn ich einen zweiten Wunsch habe, denn ich sehe hier ganz viele frierende, tolle Menschen, die aushalten, im Regen zu stehen. Und ich wünsche mir doch einfach nur einen wunderschönen Sommer, oder? Mit Sonne und genug Sonnencreme für alle. Und genau, von dem her, ich habe gedacht, ich bringe einen Song nach Schmitten, wo sich wie Sommer anhört. Es gibt einen Song, wo sich ganz, ganz fest nach Sommer anhört. Und ich kann die Augen zumachen und euch vorstellen, ihr seid jetzt in Paris, in einem Kaffee und ihr esst ein Croissant. Und nachher sitzt so eine fremde Person neben euch und ihr verliebt euch sofort, und es ist Paris und lauft die Seine entlang. Und ja, ihr seht das Bild, oder? Schöner Sommer. Das ist das Cover von «Des As, je veux».

Warte, warte, warte. Hei, hei, hei. Ich habe gerade kurz einen Moment lang Sommer gehabt. Wie war es bei euch? Ich muss mich bei der Sas entschuldigen, weil ich habe ihr auf Tour dürfen eröffnen. Und sie ist super. Und ihr habt so geil mittanzt, dass ich einfach den Text vergessen habe von ihrem Song. Ich dachte, boah, Schmidt, der tanzt richtig krass. Also, ja, ich schreibe ihr nachher. Ja, wir machen weiter. Habt ihr noch Bock? Habt ihr Energie?

Später gab er bitte der allergrößte Applaus von Minigali Band. Ich stelle sie euch vor, ist gut. Wir hören die Keys, der Noah Luar. An der Giga haben wir jetzt Mathilde Raymond. Am Cello ist der Samuel Segurado. Am Bass an der Gitarre ist der Raphael Stieger.

Merci beaucoup. Danke an das ganze Team vom Schmidtner Open Air auf der Bühne, neben der Bühne. Es ist wirklich super bei euch. Merci vielmals Radio Freiburg, merci vielmals Rabe, dass ihr unser Konzert übertragt. Und merci euch, dass ihr trotz Regen so viel Lärm macht. Vergesst nicht, falls ihr so einen Becher habt, dann könnt ihr das spenden, nämlich dort hinten, bei Viva Con Agua, damit ein bisschen Geld zusammenkommt für Leute, die ja, Trinkwasser haben möchten. Das ist sehr wichtig, darum unterstützt doch, wenn ihr könnt. Ja, was bleibt noch? Nicht mehr so viel. Ich habe einen Song geschrieben, durch die Nacht, für Frauen, die manchmal Angst haben, allein im Dunkeln rauszugehen.

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1: Schmidt, wir sind fast am Ende von diesem Konzert. Und ich möchte euch gerne einen neuen Song von mir vorstellen. Und möchte kurz etwas zu dem sagen, weil ich weiß nicht, was ihr findet, was cool ist bei anderen Leuten. Ich finde bei anderen Leuten, was cool ist, ist, wenn, so wie jetzt bei euch, wenn ich sage, hey, es ist Sommer, wir tanzen und alle tanzen. Das finde ich cool. Ich finde nicht, dass Marken cool sind. Ich finde nicht, dass mit den richtigen coolen Leuten abhängen cool ist. Ich finde, cool sind die Menschen, die einfach so sind, wie sie sind. Und ja, und gleich ist, was andere Leute darüber denken. Und um das geht es in meinem neuen Song, weil er heißt «Jamais été cool», also ich war nie cool. Ich würde sagen, ich bin noch nie cool gewesen, aber genau deswegen bin ich aber immer cool gewesen. Und ja, ich würde euch den Song gerne vorstellen. Geht so.

Soundcheck gedacht, wo es so fest geregnet hat. Es ist eigentlich sehr lustig, weil es passt sehr gut zu meinem Song Voyage, wo ich auch drin singe, dass Menschen wie Blumen sind und Blumen sind schöner, wenn man sie gießt, anstatt sie zu schneiden. Und ich meine, ihr seid heute wortwörtlich gegossen worden. Vom Regen, aber hoffentlich auch von ein bisschen Liebe von unserer Seite, von schöner Musik, vom Zusammensein mit tollen Menschen. Und ja, ich bin manchmal ein bisschen übersentimental. Aber ich habe das Gefühl, als Sängerin hat man auch eine Chance, können, Sachen zu verändern in der Welt. Und wenn ich etwas verändern kann, dann einfach, dass ihr zu der Person links und zu der Person rechts schaut, euch vielleicht umarmt und sagt, du bist toll und ich habe dich gern. Und ja, wir wissen nie, was bei den anderen Menschen gerade läuft im Leben. Darum nutzt doch den Moment, so mit dem letzten Song von unserem Set noch einmal zu sagen, Est-ce que tu veux faire un voyage avec moi? Das ist Voyage.

Merci vielmal. Bitte großer Applaus für die Band.

0: Tschüss, Samme, bis bald.
1: Das war Zoe Meer vom Live vom Schmidtner Open Air hier im wunderbaren Freiburgland. Es war ein wahnsinnig schönes Konzert.
2: Ja, sehr, und sehr, sehr eine schöne Stimmung. Die Leute haben, glaube ich, auch Freude gehabt.
1: Und tanzen. Sie haben alle sowas von abgeschickt. Das war wirklich ein wunderbares Bild. Im Vordergrund die tanzenden Leute, von uns aus gesehen, im Hintergrund die Bühne mit dieser wunderschönen Liveband, mit dieser wunderschönen Performance. Es ist ein wahnsinnig guter, richtig schöner Hauptakt war heute Abend. Aber es ist natürlich noch nicht fertig. Wenn man überträgt am halben 10 Uhr geht es auf der Zeltbühne weiter mit dem Domi Thalmann. Auch ein Lokalmatador, wie ich vernommen habe.
2: Das ist gut, wenn du das hast nachgeschaut.
1: Ja,
2: ich das nicht nachgeschaut. Natürlich.
1: Macht Mundartmusik, kommt aber aus der Region und darum ganz spannend zum Zulassen. Weil ich verstand nicht immer ganz alles, auch wenn man die Musik anmerkt.
2: Seislerdeutsch in dem Fall?
1: Ja, nicht extrem, aber schon definitiv.
2: Vorhin war schon eine Person da, die mit uns geredet hat und auf Seislerdeutsch. Und ich muss ganz ehrlich sagen,
1: hast du nur die Hälfte verstanden?
2: Ja, und ich habe gemeint, ich verstehe das eigentlich relativ gut, aber ja, offenbar
1: ja,
2: nicht.
1: Da gibt's. Wir sind auch da für den kulturellen Austausch aus
2: genau,
1: den Regionen.
2: Genau.
1: Das ist wunderbar. Genau, wir machen eben jetzt da eine kleine Pause mit den Live-Übertragungen, während die Bühne umgebaut wird und parat gemacht wird. Aber wir hören doch jetzt gerade einen Song vom Domi Thalmann, der nachher spielt, damit ihr euch ein vorstellen könnt, was der heisst und wer auf euch zukommt. Und darum hier mit Finabits.

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0: mögen haben.
1: Das war Trubas Kater mit «Ciao» am Tag im April. Jetzt, wir haben nicht April, sondern wir haben Juni und wir sind am Schmidtner Open Air live hier vor der Hauptbühne. Und ich habe euch jetzt einen kleinen Ausblick gegeben, was euch jetzt in den nächsten paar Stunden auf euch zukommt. Wir haben zuerst gehört Domi Thalmann mit Finnebitz und nachher eben Trubas Kater. Jetzt am 9:30 geht es auf der Zeltbühne weiter eben mit dem Domi Thalmann und am 10:30 dann mit Trubas Kater. Jetzt lassen wir aber gerade noch auf den Act, der dann nach Trubas Kater kommt, und zwar der Johnny Loop. Und der tönt so.

Johnny Loop ist das gsi mit jetzt habe ich gerade vergessen, welches Lied das jetzt gerade laufen hat. Kick Gessler. Ich weiss nicht, ob ihr mich noch kennt. Der Sound von der Bühne zwischen ihnen ist gerade noch ein bisschen laut. Aber wir lassen euch jetzt auch noch ein paar Müsterchen vom Programm von morgen laufen. Morgen geht es noch weiter mit Benin International Musical Foamies, das Lumpenpack, Sonos Click, MCS, B2B, J9S. Also von dem her auch morgen ein vollpacktes Programm. Und da lassen wir jetzt gerade noch rein. Und zwar fangen wir an mit den Foamies und Reflection.

0: Genau, das war vom Programm vom Mann, und zwar die Foamies. Also ihr könnt euch sehr freuen, auf was Mann denn auch hier am Schmidtner Open Air ist. Jetzt aber, noch bevor wir wieder live auf die Bühne gehen, habe ich einen Interviewgast da und ich freue mich wahnsinnig. Es ist nämlich der QZ von Trubas Kater. Schön, bist du da.
1: Ja, merci, schön. Es freut mich. Wir hocken da so wie in der Kommentatorenbox, mit zwei.
0: Es macht schon Spass.
1: Ich habe noch nie die Perspektive gehabt. Wir schauen da so über das Gelände, wie so, als wären wir Kommentatoren so, von irgendeinem Schlammcatching-Event.
0: Und dort kommt jemand mit einem Bier. Ja, er rutscht fast aus.
1: Ja.
0: So mit dem Stil.
1: Hat schon ein bisschen viel Einsatz auf den Knochen.
0: Genau. Wäre natürlich noch lustig, wenn es ein Hang hätte, wo die Leute auch wirklich runterrutschen würden, so durch den Schlamm und so.
1: So wie die alte Waldbühne beim Gurten. Genau. Hast du das noch erlebt, wo, ja, wenn es geschifft ist, alles runtergerutscht und unten ist es eng geworden? Ja,
0: ja, und, aber eben, dort hätte man einen Live-Kommentar machen können. Das wäre lustig gewesen.
1: Ja, dort wäre es ein Event gewesen.
0: Genau. Da hat es gar nicht so viel Schlamm, wie ich erwartet habe. Also wenn ihr noch Zeit und Lust habt, zum vorbeikommen, wenn ihr in der Nähe sind, es lohnt sich auf alle Fälle, weil eben, wie gesagt, Trubas Kater spielt jetzt dann auf dieser Bühne. Mhm. Habt ihr euch vorbereitet? Auf ja, Schlammschlacht ja, und Schlammcatchen und...
1: Also nein, auf die Schlammung haben wir uns jetzt nicht explizit vorbereitet. Du weißt jetzt auch nicht wie. So, wir spielen schon einfach immer das gleiche Konzert, egal wie das Wetter ist.
0: Okay, also aufs Wetter kommt es nicht drauf an.
1: Nein,
0: auf was kommt es denn drauf an? Macht ihr jedes Mal eine neue Setlist, wo ihr findet, so quasi, ah, heute hätten wir Lust auf...
1: Das kann sein, ja, aber wir haben schon so ein bisschen jetzt umgestellt auf so ein Sommerprogramm. Also in den Clubs spielen wir natürlich auch länger und lassen so ein mehr Zeit. So. Und an den Festivals stresst es ja immer so ein mehr und dann knallen wir echt mehr oder weniger Songs aneinander. Und probieren es aber dann so, wir sind ja mega so eine Liveband, mit uns dann gerne so verbinden.
0: Die Leute nicht aufhören tanzen.
1: Ja, und einfach so ein bisschen das Live-ige Ausleben, oder? Wir haben nicht ein Klick oder irgendetwas, eine Maschine, die da mitläuft, sondern wir sind echt frei. Und wir probieren es so ein bisschen auszuleben, oder? Irgendwie so Übergänge zu machen, Tempo wechseln und schauen, wie sich die Songs entwickeln. Die sind ja so ein bisschen wie Kinder, die wachsen also auf mit dem Live-Spielen.
0: Sehr schön. Also über den Sommer werden sie auch grösser und länger.
1: Sie werden reifer, genau, ja.
0: Und fangen immer mehr an.
1: Ja, werden so Teenager, werden dann irgendwie so ein bisschen zickig und nervig. Dann wechseln wir sie dann aus. Das kann man bei Songs, bei Kindern ist das schwierig.
0: Ja, es wird ein bisschen schwieriger. Ich habe gesehen, ihr habt ja wahnsinnig viele Live-Auftritte jetzt über den Sommer. Und das ist ja wahnsinnig. Also wirklich, jetzt, wie viel habe ich da rausgeschrieben? Gerade irgendwie 10 bis und mit September ist eigentlich mehr oder weniger alle Wochen sind ihr irgendwo. Wie macht ihr das? Habt ihr da wirklich einfach einmal durchgebucht und Ferien gemacht und
1: machen also wir machen anderes. Das Jahr das erste Mal Ferien. Uns gibt es jetzt ja zum 10. Jahr und wir haben uns zum ersten Mal haben wir uns jetzt Sommerferien gegönnt. Also schön, dass du immer das noch siehst, aber wir haben 5 Wochen Ferien zum ersten Mal. Und genau, das haben wir noch nie gehabt. Als Musiker ist das der dümmste Zeitpunkt, um mit Ferien zu
0: absolut, ja, weil wenn alle Festivals sind, wenn alle
1: ja, aber seit 10 Jahren spielen wir einfach Sommer und Sommer durch. Also es ist natürlich auch ein mega Glück. Und ich bin wirklich richtig dankbar, dass ich so eine Band sein darf, die so viel herumgehen kann. Also ich will nicht jetzt da irgendwie das schlecht reden, aber ich habe mich auch mega, mega, mega gefreut, mal Sommerferien zu machen.
0: Ja, und alle gehen an einen anderen Ort.
1: Ja, genau. Es ist jetzt nicht so. Wir sehen uns wirklich viel und das merkst du schon ein bisschen. Wenn du mal Zeit hast, dann musst du nicht unbedingt auch noch die Band sehen.
0: Ja, das stimmt.
1: Aber es sind gute Jungs. Es ist nicht das Problem, aber es ist auch cool, mal ein bisschen Abstand
0: zu haben. Ja, absolut. Aber eben, gehen ihr alle fort oder bleiben ein paar auch daheim und sagen, ich bin froh, wenn ich einfach mal daheim bleiben kann?
1: Ich denke, die meisten gehen fort, weil es gibt eigentlich normalerweise nie Gelegenheit, wo wir im Sommer weg können. So. Zwei von uns sind mega verbissen am Segeln.
0: Ah ja, das ist doch
1: und das ist natürlich,
0: optimal.
1: Ja, eigentlich immer so ein Reinquetschen gewesen zwischen diesen Gigs und so einem Turn, ein kleiner weiteren. Jetzt hast du mal Gelegenheit, so, die machen die das. Genau, ich muss ganz weit in den Norden gehen. Das ist zwar ein bisschen die Frage, wenn du jetzt schon mal Sommer hättest, oder? Aber so, gelustet mich einfach schon ewig. Und
0: als Nordkap rauf?
1: Ja, aber nicht als Nordkap rauf. Also, ich so planen tue ich dann auch nicht reisen. Ich tue dann recht viel mehr so. Aber ich habe mal jetzt so eine echte Karte, weißt du, ausgedruckt und aufgehängt und gesehen, das ist hure weit im Fall.
0: Ja, es zieht sich dann schon noch.
1: Trotzdem, ja.
0: Aber das klingt ja wirklich super. Jetzt eben, die Gigs, die ihr dann aber gleich noch spielt, die sind ja wirklich auch in der ganzen Schweiz verteilt und wahnsinnig spannende, grosse Sachen. Mhm. Also ich denke irgendwie Jazz Nights Zug.
1: bin ich ehrlich gesagt noch gar nie gewesen.
0: An einer Jazz-Night?
1: Habe ich mich auch gefragt, ja. Habe ich mich auch gefragt. Wobei die Jazz-Festivals, die haben oft den Namen noch so von, weißt du, so wie Montreux, oder? Das ist ja auch recht offen geworden. So.
0: Das gar aber nicht mehr nur Jazz.
1: Falls jetzt die dort im Zug wirklich die Erwartung hätten, dass wir jazzen, dann komme ich dann noch ein bisschen in die Schweiz.
0: Ja, aber ich glaube, sie haben ja wahrscheinlich schon gehört, was ich mache, bevor sie gebucht haben. Definitiv. Hey, und heute Abend, wer wartest? Also vorne bei der Zoe Mee hat das Publikum wirklich extrem mitgetanzt. Die sind voll abgegangen. Das heisst, bei euch wird es dann wirklich Rambazamba vor der Bühne geben?
1: Hey, im Fall schlechtes Wetter muss nicht heissen, dass es eine mega müde Show gibt, sondern das kann auch weißt, es kann so ein Gemeinschaftsding geben, es hockt ja dann wirklich auch in der gleichen Suppe. So. Und wenn du schon hier bist, warum nicht einfach feiern? Ja? Also das muss nichts heissen, schlechtes Wetter. Das macht mich überhaupt nicht pessimistisch.
0: Sehr gut, sehr gut. Ja, wir freuen uns auch wahnsinnig. Ich würde sagen, wir hören jetzt noch mal ein bisschen Musik, bevor wir dann auf die Zeltbühne übergehen. Mhm. Und euch wünsche ich ganz viel Spass auf der Bühne.
1: Merci,
0: ich bin gespannt,
1: ja,
0: zum zuschauen und aus der Kommentatorenbox raus.
1: Genau, ja, du schön kommentieren, ja.
0: Genau, ich stand dann da wahrscheinlich auf der Bank, damit ich euch gleich auch noch ein bisschen sehe. Live kommentieren werde ich nicht, was ihr macht, weil ich glaube, die Leute hören es ja dann.
1: Ist ein bisschen too much, okay, also
0: genau,
1: verstehe ich.
0: Also ich glaube, vor allem, sie wollen lieber dir zuhören wie mir. Darum, wunderbar. Hey, merci vielmals, bist du da gewesen.
1: Merci,
0: es war super gewesen und ja, wir freuen uns aufs Konzert.
1: Ich freue mich auch, ja.
0: Toi, toi, toi für alle anderen und vor allem dann für die schöne Sommerferien.
1: Hey, merci vielmal.
0: Merci vielmal. Wir schauen jetzt weiter und zwar lassen wir doch gleich gerade noch einen Song von Trubas Kater. Hast du einen Wunsch? Soll ich gerade einen von denen oder willst du etwas anderes?
1: Kannst du den Panterei spielen, wenn du jetzt den so da hast? Und das ist unser Sommer-Sommer-Sommer-Song.
0: Dann lassen wir doch den gerade noch, bevor wir dann live weiter auf die Zeltbühne gehen.

Merci vielmal. Hey, ist das schön, ist das schön. Wir sind so unglaublich gefreut, hierher zu kommen. Ein Haufen bekannte Gesichter, ein Haufen unbekannte Gesichter, aber auch schöne Gesichter. Das ist doch wunderbar. So, jetzt nehmen wir kurz. Ah, übrigens. Wir kommen gerade live auf einen Sender im Fall. Also die, die jetzt nicht da sind, die sind halt selber die Schuld. Wegen wir haben so knapp bis 26 Grad, leicht einen sitzen. Hä? Schön Sonne hier, die Vögel in die Pfeife, alle hier Margarita in den Fingern. Die sind halt daheim, die sehen halt das nicht. Mit der Madde Berner im Radio Rabe zeigen, wie laut es hier ist, Schmitte. Schmitte, geht's euch gut? Holy shit, ich glaube, ich komme noch. Hey, der nächste, den wir früh spielen, da haben wir schon ein Moment draussen. Ist ein bisschen melancholischer Song. Hat eigentlich auch gut zum Wetter passt heute. Der heisst «Ich segle in Sturm».

Beste, veel, veel man. Hartelijk dank. Wunderbärchen. So, jetzt nehmen wir mal ein bisschen. Ich glaube, das ist der poppigste Song, den wir haben, den wir jetzt spielen. Ich hoffe, ich könnte ein bisschen tänzeln dazu. Habt ihr Lust, ein bisschen zu fühlen, zu bewegen? Das geht warm. Das geht warm.

Ihr gebt mir alles, was ich brauche. Das soll so können singen. Hey, zuerst mal Tralli etwas trinken. Ist gut. Ja, doppelt Stereo saufen, das ist geil. Hey, die erkennen ja. Oder nicht? Amol, tun wir schon. Yes, hey. Habt ihr Lust auf ein bisschen Rock'n'Roll? Ist gut. Let's do some Rock'n'Roll.

0: danke schön.
1: Bitte schön.
0: Hey, übrigens, gute News irgendwie. Wir sind gerade an einer neuen Platte dran. Es gibt neue Musik, es gibt neue Saisermusik. Generell einmal von dem heutigen Abend, glaube ich, der Applaus, den ihr jetzt gerade bekommt, ist, glaube ich, für das OK vom Schmidtner Open Air. Und gerade auch von so einem Abend mit regionalen und vor allem Mundartmusik. Die Leute das unterstützen, das ist nämlich sehr geil, wie viel ehrlicher kann die Musik gar nicht sein. Wir reden so, wir singen so, wie wir reden, das ist, glaube ich, sehr geil. Riesen Applaus für das OK vom Schmidtner Open Air, sehr gute Bühne. Da hat sicher mal irgendeiner eine Idee gegeben, ein zweiter hat mitgezogen. Dann haben sie einfach ein Ding gemacht. Und der nächste Song geht genau um das.

schön. Eine gute Fee und zwei, drei. Machen wir mal. Ganz schön. Eine gute Fee.

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Applaus, Respekt. Alright. Ich glaube, jetzt kommt der Song für euch. Da habe ich noch viel mehr Hoffnung. Da. Alright. Habt ihr alle etwas trinken? Für den ist wichtig, dass ihr etwas habt. Ja, das sieht gut aus. Sieht gut aus. Da hinten sieht es auch gut aus. Ja.

Also für die, die vorderste da, die ganz Jungen, das ist einfach ein Morgen, wo das Sirup gegen trinken und auch Hölle lustig ist. Wir machen jetzt noch einen. Ich habe noch einen, aber Lied zu machen mit euch, das wissen die da drum um gar nicht, aber das wird schon funktionieren. Ich muss schon überlegen. Wir gehen aho!

Merci vielmals. Hey Leute, es ist leider so. Wir kommen zu unserem Löschelied. Jetzt könnt ihr wählen, das wissen wir auch noch nicht, wie das funktioniert. Weder eine gemütliche Ballade zum Aufhören oder weder eine Faust in die Fresse. Wer ist für gemütlich? Wer ist für Faust in die Fresse? Gut. Ich möchte uns verabschieden. Merci fünfmal. Geben wir einen grossen Applaus am Klavier und an den Hammond-Orgel, den Gregor Thauma. An der Gitarre und am Gesang, der Steven Burkhardt. Am Bass, Mr. Cool, hinter da, Andy Höjo, Heimspiel. Am Sax für uns, der Jerome Laffeli. On the Drums aus Eschbach, St. Gallen, der Fabrice Oberholzer. Und neben mir am Gesang, der bezaubernde Janis Burkhardt. Und wir sagen mit dem Song, Salut, ciao, tschüss. Wir sehen uns ein anderes Mal. Habt's gut, tschüss, Festival, hübe, hübe.

0: Merci. Tschüss zusammen, habt es gut. Ganz schönen Abend. Kommt noch morgen, übermorgen. We love you.
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3: Zugabe. Machen Sie noch?
2: Das war der Tommy Thalmann, live vom Schmidtner Open Air, hier auf Radio Rabe 95,6.
3: Genau, und jetzt hier auf der Bühne machen sich schon fast Trubas Kater bereit.
2: Genau, die fangen dann, wenn es planmäßig anfangen, am 20:30 an. Also das heisst, wir haben noch ganz kurz ein bisschen Zeit. Und ich würde sagen, währenddem, dass sie da hinten noch den Tommy feiern wie die Grossen, lassen wir doch in einen Sound rein, der morgen kommt. Und ich würde sagen, wir machen ein bisschen fein weiter und hören einfach ein wunderschönes Lied von Lunik, das dann am Samstag um 7:30 hier am Schmidtner Open Air spielt.
3: Und wo wir noch nicht wissen, ob wir es übertragen
2: dürfen. Das wissen wir noch nicht. Aber darum, einfach damit ihr sicher gleich noch gehört haben und euch freuen, falls ihr dann gleich noch einen Ausflug macht.
3: Ist das nicht noch von hinten? Oder ist das schon Konserve von hinten?
2: Stimmt. Nach dem Ambi vom Westzelt. Das ist Musik vom Westzelt, die wir jetzt hören.
3: Aber das ist nicht mehr Tommy Thalmann, oder?
2: Genau. Und
3: nein, das ist nicht Tommy Thalmann.
2: Da kommt der Soundcheck, aber wir hören die Lunik.
3: Genau.
2: Viel Spaß.

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0: wird wieder.
1: Das ist Einbau gsi. Da am Schmidtenopener, sie spielt am Samstag am 8:15 auf der Zeltbühne. Also ich lege euch wirklich wahnsinnig ans Herz. Kommt nach Schmidtenopener, wenn nicht mehr heute, dann morgen oder übermorgen. Das Programm ist wunderbar. Sie haben morgen am Freitag Benin International Musical, Foamies, das Lumpenpack, Sonosklick, MSC, B2B, J9S. Und am Samstag geht es wirklich am 11.30 Uhr schon los mit Annie and the Flowers, Cirque Toi-même, God in Therapy, Carson, Lunik, Ibo, Slomoza und am Schluss, am Mitternacht vom Samstag auf den Sonntag, noch Fischer Mätteli Hood Gang. Also ihr seht, ein vollpacktes Programm mit wunderbaren Acts. Und wir haben eine ganze Liste voll super guten Songs, also wenn ihr noch reinhören wollt. Sie haben auf ihrer Webseite eine Playlist verlinkt, wo ihr all die guten Songs hören könnt. Und die Stimmung ist wunderbar hier am Schmidtner Open Air. Also ich empfehle es allen. So, wir kommen noch vorbei. Jetzt auf der Bühne Prag gemacht und vorne gerade kurz noch im Soundcheck war, ist Trubas Kater. Und ich warte eigentlich nur darauf, bis sie etwa, ich würde sagen, etwa in 4 Minuten dann loslegen und die Leute machen sich schon parat. Sie sind alle schon wirklich vorfreudig. Vor allem jetzt, wo es aufgehört hat zu regnen, es ist wirklich wunderbar. Bis sie aber kommen, lassen wir doch nochmal einen Act, der, sagen wir, morgen spielt. Und zwar, ich schaue jetzt gerade auf meine Liste, Sonosklick, habe ich wirklich müssen sagen, ist wirklich noch recht cool. Jetzt frage ich mich gerade mal, ich glaube, Bauchnabel-Piercing passt recht gut.
2: Wie trägt ein Bauch?

0: das ist Sonos Click mit Bauchnabelpiercing. Die erwartet euch am Freitag um Mitternacht auf der Zeltbühne hier am Schmidtner Open Air. Das Licht wird langsam dimmt. Die Menschen sind unterwegs und strömen von der Bühne. Es ist wirklich eine wahnsinnig ausgelassene und schöne Stimmung. Und alle sind irgendwie ein bisschen gespannt, weil man sieht die leere Bühne mit den blinkenden Lichtern. Und ja, wir sind mal gespannt, was so passiert. Und ja, wir warten eins nach dem anderen mal ab. Und in der Zwischenzeit lassen wir da.
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0: Oh! Und jetzt, aus dem Hintergrund, hört man, irgendwo kommen sie her. Und wir sind wahnsinnig gespannt, was jetzt da passiert. Die Menschen merken, irgendetwas passiert. Sie schauen umeinander und wir hören doch wirklich live rein. Trubas Krater, live vom Schmidtner Open Air.

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Merci fait mal. Wir sind eine echte Band. Das hier, was ihr hört, das ist echt. Wir haben seit der letzten Tour haben wir so einen kleinen Disclaimer, den wir immer machen. Einfach, dass den Leuten bewusst ist. Jeder Ton, den ihr heute Abend hört, wird gespielt von einem echten Mensch mit einem echten Instrument. Der nächste Song hier heisst «Made in China».

Weil bei diesem Song da könnt ihr jetzt quasi mitreden. Der hat eigentlich noch gar kein Thema. Hat jemand irgendeine Idee für ein Thema für den Song da hier? Aber ihr müsst euch sehr laut reden, weil da ist es laut. Was für eine Dose? Was ist das? Was für Teile? Zellteile. Mit Dose. Eine Zellteilung. Aha. Ja, das weiss ich natürlich. Mit Dose, ja. Aber das passiert eben nicht in meiner Dose. Wenn ich da döse, dann muss ich mich erlösen von der Mitdose. Manchmal kann Money mich nicht teilen. Nein, den Money nicht teilen. Da bin ich mir einig. Ich bin eigentlich einfach einer. Ich bin einfach eine Einheit und die Einheit ist perfekt, so wie sie ist. Und die Ei ist steinhart, einfach genauso nicht los.

0: this. Oh. Hat er auch so etwas in der Schule gelernt? Was hast du jetzt gerade in der Schule gelernt?
1: Nichts.

Danke.

Für den nächsten Song hier reisen wir jetzt gleich ein bisschen an einen anderen Ort. Stell euch vor, ihr wäret irgendwo, wo es sehr, sehr, sehr heiß wäre. Überall hat es so ganz helle Mauern und Steine und die strahlen so die Wärme ab. Irgendwo vielleicht eine Kathedrale. Es glimmert so ein bisschen vor Hitze, es ist Abend. Wir sind jetzt alle zusammen nicht in Schmitten, sondern in Granada.

Es gibt an einem anderen Ort, wo wir so richtige Data. Dort ist es sehr heiß. Irgendwo mitten in Griechenland gibt es Delphi. Der Ort gibt es wirklich. Und dort hat es ein Orakel gegeben. Und das konnte die Zukunft voraussagen. Und man vermutet heute sind dort nur noch so Steine rumliegen und ganz viele Ruinen. Aber nein, man hat so einen Spalt im Gestein und da kommt so ein Gas raus. Und auch wenn man dort her dran schnüffelt, wird man ziemlich drauf. Und man hat sich erzählt, dass das Orakel einfach hysterisch herumgeschreit und tanzt. Und aus dem hat die Priester die Zukunft abgelesen. Und im Montelier, auf dem Campingplatz, hat es sehr, sehr einen alten Wohnwagen. Und dort ist so eine Dame. Und ich habe das Gefühl, die schnüffelt abends auch so ein Gas. Sie ist auch abends am See und schreit rum und tanzt. Sehr ausgelassen. Und vielleicht könnte ich sie ja fragen, was das die Zukunft bringt. Du schaust an, nimmst den Zug von dem Gas und dann schreist und dann tanzt, ist die in der Ekstase.

wichtiger ist, dass wir das Beste daraus machen. Wir haben das Beste, was wir können. Und das Fakt. Und heute sind wir hier. Heute. Und das macht Spass.

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Und jetzt würden wir euch sehr gern hören singen. Uns nimmt es echt Wunder, wie das hier so tönt bei euch. Ihr auf dieser Seite, ihr redet dem Bali seine Stimme und die geht so.

0: Yeah, Trubasskader live hier am Schmidtner Open.
1: Wir sind schon gleich am Schluss, liebe Leute, aber wir haben jetzt noch eine Frage an euch. Tanzt ihr mit uns?

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Merci Femao. 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Das hier ist der Öffnung für Open Air Saison. Den wir mit euch dürfen feiern, egal wie das Wetter ist, das hier zählt. Und ich hoffe, wir sehen uns irgendwann, irgendwo mal wieder, irgendeinem Konzert. Weil das ist das Schönste. Mit echten Menschen und echten.

0: Trubas Kater live vom Schmidtner Open Air 2026. Ein Wahnsinnsabend auf dieser Live-Bühne, Open Air, ohne Regen, mit wahnsinnig vielen Leuten. Es ist eine wunderbare Stimmung. Ich höre, sie werden gefeiert, als wären es Schmidtner Helden.
1: Sie sind, glaube ich, auch ein bisschen, oder? Ein bisschen Schmidtner Helden. Also cooles Konzert gewesen, wirklich sehr schön gewesen.
0: Die Helden von der Herzen sind es ganz bestimmt. Sie gehen von der Bühne und wir schalten wahrscheinlich etwa in einer Viertelstunde dann auf die Zeltbühne über.
1: Genau.
0: Dort kommt Johnny Loop. Und ich bin wahnsinnig gespannt darauf. Ich habe euch schon ein Müsterchen laufen lassen in der Umbaupause vorne. Aber ich würde sagen, einfach um euch schon mal ein bisschen einstimmen, darauf lassen wir doch nochmal rein. Und zwar mit einem anderen Song von ihm. Jetzt muss ich gerade schauen, was wir da haben. Wir haben Nightclub von Johnny Loop. Und da lassen wir rein, weil er kommt etwa um Mitternacht, spielt er auf der Zeltbühne am Schmidtner Open Air live. Also bleibt dran, lasst rein und Nightclub.

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Wir sind immer noch live da beim Schmidtner Open Air und es geht jetzt nahtlos weiter, weil der nächste Act, der sich parat macht, ist Johnny Loop. Ein auch Freiburger, wahnsinniger Multi-Instrumentalist, der wirklich aus allem Musik macht, sowohl mit seiner Mundharmonika wie auch und mit seinen Kisten und Kabel und was auch immer. Es lohnt sich wahnsinnig, zum ihn mal auszuchecken und anzuhören. Ich habe vorne einen gespielt, der von ihm, und zwar hat der Nightclub geheissen. Gerade im Anschluss haben wir die Foamies gehört. Auch die Foamies spielen den Mann hier am Schmidtner Open Air, und zwar um Viertel ab 9 Uhr auf der Zeltbühne. Also es lohnt sich unbedingt, zum Mann und oder übermann nochmal zu kommen. Weil eben, Foamies spielen morgen. Fischer Mettli Hutgang, die wir vorhin gehört haben mit PVP, die spielen am Samstagabend um Mitternacht, also vom Samstag auf den Sonntag. Das Wochenende wird grandios. Jetzt, bis aber Johnny Loop noch parat ist auf der Zeltbühne und wir ihn live können übertragen können, hören wir noch den Act von morgen am 8. Und das ist Benin International Music. Und ich finde es wahnsinnig spannend und darum hört rein. Ich sage jetzt schon mal prophylaktisch gute Nacht miteinander. Es wird hier noch weiter übertragen, bis Johnny Loop sein Set fertig ist. Bis dann aber eben gute Nacht. Weil morgen geht es auch schon wieder fix weiter. Natürlich zuerst morgen mit dem Freitagmorgen, La Mañana. Ihr kennt es, das ist ganz klar. Und nachher auch den ganzen Nachmittag. Normales Rabenprogramm, aber am Abend. Am Abend sind wir wieder da im Schmidtner Open Air und freut uns wahnsinnig, wenn ihr uns wieder zulässt. Weil wir sind da und geniessen die wahnsinnig herrliche Festivalsaison, die jetzt hier anfängt. Jetzt aber zuerst Benin International Musical, bevor wir dann live überschaltet zum Johnny Loop.

0: jetzt hoffentlich los, wenn ich den Fader rauf tue, mit Johnny Loop. Vorher hat es so getönt. Leider noch gerade nicht. Dann muss ich noch ein bisschen reden. Komm, wir geben noch schnell einfach.
1: Gib mir doch auch noch ein bisschen Mikrofon.
0: Entschuldigung.
1: Weil dann kannst du da rumknöpfen, weil es tönt wirklich so, als würde es losgehen. Das Licht geht an die Bühne und es geht los.

Merci.

0: Ja, das ist halt, wenn man als Techniker am Schluss noch im Zelt dann ist, für den Johnny Loop selber zu hören. Ein wunderbares Konzert war und ja, natürlich dann, bis wir im Zelt wieder sein, wo wir dann ja, unser ganzes Equipment haben aufgestellt, wo wir das haben. Nehmt euch gar nicht wunder draussen. Egal, es war wunderbar hier in Schmitten. Kommt morgen und übermorgen auch noch daher. Es wird nicht mehr regnen, das kann ich euch fast versprechen, hoffentlich. Und es gibt noch viel, viel wunderbar coole Konzerte morgen. Daydream Radio ab der 7. Benin International Musical, Fomis, das Lumpenpack, Sonos Click, SC Back to Back J9S. Keine Ahnung, ob ich das richtig ausgesprochen habe, vor allem DJs, weiß ich nicht. Morgen sind wir da, am Samstag sind wir da, Annie and the Flowers, am Nachmittagprogramm, God in Therapy, Carson, Lunik, Ibo, Slomoza, Fischer Medley, Hood Gang. Kommt da vorbei, draussen, ihr Nacht, habt's gut, macht's gut. Bis bald.
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